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Sie ist die größte Sängerin ihres Landes, aber ihr Land erkennt das irgendwie nicht so richtig an. Was stimmt denn bitte mit den Italienern nicht? Harmonisieren mit Jonas. Ciao a tutti. Wer könnte die wichtigste weibliche Solokünstlerin Italiens sein? Ist doch klar. Natürlich Gianna Nannini. Trotzdem, es hat gedauert bis 2006. Erst dann hatte die Frau ihr erstes Nummer-1-Album in der Heimat. Dabei ist sie seit 76 aktiv. Sie hat 23 Studioalben produziert. Eieiei. Na gut, immerhin zwei Nummer-1-Singles für Gianna in den 80ern schon. Foto Romanza, das war die erste. Und dann 1989 dieses. Claro, da kommt der italienische Nationalstolz raus bei Un'estate Italiana. Und der Fußballpatriotismus. Es war ja dann auch der Song für die WM 1990. Hier jetzt für euch bei Harmony die in Italien vielleicht leicht verkannte Popsängerin Gianna Nannini.

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1: Im März 86 veröffentlichte Herbert Grönemeyer mit Kinder an die Macht einen seiner größten Hits.
2: Gebt den Kindern das Kommando.
1: Darin besingt er die Unvoreingenommenheit und Fröhlichkeit von Kindern und fordert, ihnen das Kommando zu überlassen. Laut dem Liedtext mit welcher Konsequenz? Schulunterricht im Freibad oder Erdbeereis auf Lebenszeit? Das ist die Flashback-Frage. Ihr habt 5 Sekunden. Und richtig ist?
2: Es gibt Zahnlücken statt zu unterdrücken. Gibt Erdbeereis auf Lebenszeit.
1: Es ist das Erdbeereis. Herbert Grönemeyer in einem Interview. Die Platte war fertig, es fehlte nur noch eine heitere Nummer. Mein Bruder hatte eben ein Kind bekommen und so habe ich Kinder an die Macht geschrieben. Warum sich Grönemeyer danach plötzlich in Diskussionen mit Kinderpsychologen wiederfand, könnt ihr nachlesen in der Welt der 80er online und in der App. Dort findet ihr auch ein Video, wie Gröni seinen Song in der Sendung Formel 1 performt.
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0: das Hessenwetter.
1: Die nasse Abkühlung hält nicht lange vor. Die Temperaturen nehmen schon wieder Fahrt auf. Wolfhagen noch in Wolken bei 19, Schlitz 20 und Offenbach 22 Grad. Später geht's rauf auf 37 Grad an der Bergstraße. Und zum Abend hin örtlich wieder Gewitter mit Starkregen, Hagel und schweren Sturmböen. Und morgen hat sich das dann wieder geklärt, meist heiter, 30 bis 34 Grad.
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1: Um eine Minute nach sieben gleich die wichtigsten Meldungen für euch. Auf der A3 Würzburg-Frankfurt zwischen Hanau und Offenbacher Kreuz 2 Kilometer stockend. A49 Kassel-Gießen, Vollsperrung zwischen Fritzlar und Wabern. Wegen eines Unfalls mit einem Auto und einem LKW 2 Kilometer Stau aktuell. Bitte umfahrt das Gebiet weiträumig ab Fritzlar über die U42. Und A671 Mainz-Wiesbaden zwischen Main-Spitzdreieck und Hochheim-Süd 2 Kilometer Stau an der Baustelle. Geblitzt wird auf der B3A in Marburg zwischen den Abfahrten Marburg-Süd und Afföllerstraße in beiden Richtungen und in der Ortsdurchfahrt von Lorsch auf der Grimhildenstraße wird in beiden Richtungen ebenfalls geblitzt. Alle Infos auch für eure Strecke findet ihr immer auch in unserer App. Kommt gut an!
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1: Mit Trixi Teffner. Heute ist Dienstag, der 4. August.
0: Löwe.
1: Keine Alleingänge. Sprich wichtige Dinge vorher ab.
0: Jungfrau.
1: Auch wenn es nicht sofort klappt, klemm dich dahinter. Übung macht den Meister.
0: Waage.
1: Hör deinen Mitmenschen heute gut zu, dann klappt das Zusammenleben auch besser.
0: Skorpion.
1: Geh jetzt auf andere zu und sei neuen Bekanntschaften gegenüber aufgeschlossen.
0: Schütze.
1: Um deine Stimmung zu heben, konzentriere dich heute ganz auf deine Bedürfnisse.
0: Steinbock.
1: Befrei dich vom Ballast der Vergangenheit und schaff dir jetzt Platz für Neues.
0: Wassermann.
1: Achte jetzt besonders auf dein Bauchgefühl. Damit kannst du nämlich gar nichts falsch machen.
0: Fische.
1: Geh diesen Tag in aller Ruhe an. Eine gute Basis, auf der du sicher beschleunigen kannst.
0: Widder.
1: Du hast ein offenes Ohr für alle und deine Mitmenschen suchen das Gespräch mit dir. Sehr schön.
0: Stier.
1: Geh aus dir heraus und verschließ dich nicht vor neuen Situationen.
0: Zwillinge.
1: Batterien leer, mach's dir gemütlich und gönn dir was Feines.
0: Krebs.
1: Heute darfst du ruhig mal skeptisch sein. Nicht jeder meint es gut mit dir. Schönen Dienstag.
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0: das Hessenwetter.
1: Die einen haben ordentlich was abgekriegt von Schauer und Gewitter, aber den anderen darben die Gurken im Garten immer noch. Vielleicht wird's ja heute was mit dem Nass. Am Tag heiter bis wolkig, 32 bis 37 Grad, ja, und abends dann wieder Gewitter mit Starkregenhagel und schweren Sturmböen örtlich. Morgen meist heiter, 30 bis 34 Grad.
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1: Um 7.30 Uhr die wichtigsten Meldungen für euch auf der A49 Kassel-Gießen. Die Vollsperrung zwischen Fritzlar und Wabern ist nach dem Unfall wieder aufgehoben. Nur noch die rechte Spur ist hier gesperrt, aber 3 Kilometer Stau. Bitte umfahrt das Gebiet weiträumig ab Fritzlar über die U42. A671 Mainz-Wiesbaden zwischen Mainz-Spitzdreieck und Hochheim-Süd. 2 Kilometer Stau an der Baustelle. Und B49 Gießen-Limburg, Vollsperrung zwischen Solms, Niederbielen und Leun wegen eines LKW-Unfalls. Hier gerade 1 Kilometer Stau. Bitte fahrt über die parallel verlaufende Landstraße. Und Kreis Kassel, Vollsperrung auf der Fuldatalstraße zwischen der B3 in Simmershausen und der Wolfhagener Straße in Kassel. In beiden Richtungen wegen mehrerer umgestürzter Bäume. Bitte umfahrt das Gebiet weiträumig. Und geblitzt wird auf der B49 Reiskirchen Richtung Gießenhöhe der Abfahrt Anneroth. 70 sind hier erlaubt. Alle Infos auch für eure Strecke bekommt ihr immer auch in der Harmony-App. Kommt gut an.
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1: Das war wirklich ein ganz, ganz besonderes Stück Fernsehgeschichte der 80er. Ich heirate eine Familie. Werner Schumann ist Werbegrafiker und wirklich eingefleischter Junggeselle, bis er sich in Boutiquebesitzerin Angie verliebt und die beiden zusammenkommen.
2: Dana, ich hab dir was verschwiegen. Ich bin nicht allein.
3: Ein anderer Mann?
2: Schlimm. Einen Mann kann man ja verlassen, aber seine Kinder nicht.
4: Du hast Kinder? Mhm. Wie viel?
2: Och. Das musst du schon sehen. Am besten, du besuchst uns mal übermorgen. Vielleicht so am späten Nachmittag.
1: Die neue Situation stellt sein Leben komplett auf den Kopf, denn Angie hat eben 3 Kinder.
5: Mutti, ich kann nicht schlafen. Kann ich zu euch ins Bett?
2: Ja, das ist aber schlimm.
3: Na, was machen wir jetzt?
2: Das ist nur am Anfang so. Die Kinder werden ja so schnell groß. Guck mal, jetzt ist Tom schon 8. Wenn er erst mal 13 ist...
3: Ja, nein, so lange kann ich nicht warten.
1: Die Serie Ich heirate eine Familie startete 1983 und wurde schnell ein riesiger TV-Erfolg. Auch wegen der großartigen Besetzung. Werner Schumann gespielt von Peter Weck und Angie gespielt von Thekla Carola Wied. Der große Zauber lag aber bei dieser Serie in den kleinen Dingen. Die Serie zeigte Wärme, Familienchaos, kleine Sorgen, großen Humor und ganz, ganz viel Herz.
2: Also bitte, Werner, tu mir einen Gefallen und halt uns jetzt nicht auf. Wir müssen weg.
3: Einen Schluck Kaffee bitte noch für mich haben.
2: Hier, ist aber leider nicht sehr gut.
3: Nicht sehr gut ist gut.
5: Na, ungenießbar ist der. Brühe mit Einlage.
6: Du bist ja auch schon wach, armer Hund. Ja, hast du das Familienleben auch ruhiger vorgestellt?
5: Na, ungenießbar ist der. Brühe mit Einlage.
6: Du bist ja auch schon wach, armer Hund. Ja, hast du das Familienleben auch

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0: das Hessenwetter.
1: Am Tag heiter bis wolkig, die Temperaturen steigen wieder auf 32 bis 37 Grad und abends müsst ihr dann wieder örtlich mit Gewitter, mit Starkregen, Hagel und schweren Sturmböen rechnen. Vielleicht wird der Boden dann bei euch ja auch mal nass. Morgen meist heiter, 30 bis 34 Grad.
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1: Es ist kurz nach 8, die wichtigsten Meldungen für euch. Achtung auf der B519 im Main-Taunus-Kreis. Zwischen Liederbach und Kelkheim läuft ein Hund über die Fahrbahn. Bitte fahrt hier in beiden Richtungen ganz vorsichtig. Auf der A49 Kassel-Gießen zwischen Fritzlar und Wabern, 1 Kilometer Stau wegen Bergungsarbeiten mit einem Auto und einem LKW nach einem Unfall auf der rechten Spur. Und B49 Gießen Richtung Limburg. Vollsperrung zwischen Solms-Niederbiel und Leun wegen eines LKW-Unfalls. Auch hier 1 Kilometer Stau. Bitte fahrt über die parallel verlaufende Landstraße. Alle Infos auch für eure Strecke gibt's immer auch in der Harmony-App. Ich bin Trixi Teffner, kommt gut an.
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0: Zeitmaschine.
1: Morty, du musst mit mir zurückkommen.
2: Wir reisen ins Jahr 1982. Michael Groß erschwimmt sich bei der Weltmeisterschaft 5 Medaillen, darunter 2-mal Gold. Neben dem Spitznamen Albatros bekommt der 18-Jährige die Auszeichnung Sportler des Jahres. Und im Radio lief in dem Jahr dieser

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0: das Hessenwetter.
1: Heiter bis wechselnd bewölkt, abends dann wieder örtlich Gewitter mit Starkregen, Hagel und schweren Sturmböen. Bis dahin 32 bis 37 Grad. In der Nacht wird's klar. Die Werte sinken auf 22 bis angenehme 18 Grad. Morgen dann auch meist heiter und nicht mehr ganz so heiß. 30 bis 34 Grad, dann nur noch.
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1: Um 8.30 Uhr die wichtigsten Meldungen für euch. Achtung auf der A3 Würzburg-Frankfurt zwischen Seligenstadt und Hanau. Reifenteile auf der Fahrbahn, bitte aufpassen. A3 Frankfurt-Würzburg zwischen Aschaffenburg-West und Aschaffenburg-Ost. Ein Unfall auf den beiden rechten Spuren. Auch hier bitte vorsichtig fahren. Auf der A7 Fulda-Kassel am Dreieck Kassel-Süd. 2 Kilometer Stau in der Abfahrt zur A44 Richtung Dortmund. Und A49 Kassel-Gießen zwischen Fritzlar und Wabern. 1 Kilometer Stau wegen Bergungsarbeiten nach einem Unfall mit einem Auto und einem LKW auf der rechten Spur. A661 Egelsbach-Oberursel zwischen Frankfurt-Friedberger Landstraße und Frankfurt-Eckenheim. 2 Kilometer Stau wegen eines Unfalls. Und geblitzt wird in Fernwald-Steinbach im Hellenweg Ost. Ortseinwärts 30 sind hier erlaubt. Alle Infos auch für eure Strecke gibt's immer auch in unserer App. Kommt gut an.
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0: Das Hessenwetter
1: mit Trixi. Hallo zusammen. Heute heiter bis wechselnd bewölkt bei uns in Hessen. Abends dann wieder örtlich Gewitter mit Starkregen, Hagel und schweren Sturmböen. Bis dahin schwül heiße 32 bis 37 Grad. In der Nacht dann leichte Abkühlung 22 bis 18 Grad. Und morgen, da ist es dann meist heiter, nicht mehr so schwül, 30 bis 34 Grad.
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1: Es ist kurz nach neun, die wichtigsten Meldungen für euch auf der A3 Frankfurt-Würzburg. Zwischen Aschaffenburg-West und Aschaffenburg-Ost 3 Kilometer Stau nach einem Unfall. A661 Oberursel-Egelsbach zwischen Offenbach-Kaiserlei und Offenbacher Kreuz. 2 Kilometer Stau wegen eines Unfalls in der Abfahrt zur A3. Und Kreis Kassel, Vollsperrung auf der Fuldertalstraße zwischen der B3 in Simmershausen und der Wolfsanger Straße in Kassel. In beiden Richtungen wegen mehrerer umgestürzter Bäume. Bitte umfahrt das Gebiet weiträumig. Und geblitzt wird auch in Krumbach auf der Marburger Straße Richtung Kirchvers. In Höhe der Bushaltestelle 30 sind erlaubt. Alle Infos, auch für eure Strecke, gibt's immer bei uns online und in der Harmony-App.
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1: Mit Trixi Teffner. Heute ist Dienstag, der 4. August.
2: Löwe.
1: Keine Alleingänge. Sprich wichtige Dinge vorher ab.
2: Jungfrau.
1: Auch wenn es nicht sofort klappt, klemm dich dahinter. Übung macht den Meister.
2: Waage.
1: Hör deinen Mitmenschen heute gut zu, dann klappt das Zusammenleben auch besser.
2: Skorpion.
1: Geh jetzt auf andere zu und sei neuen Bekanntschaften gegenüber aufgeschlossen.
2: Schütze.
1: Um deine Stimmung zu heben, konzentriere dich heute ganz auf deine Bedürfnisse.
2: Steinbock.
1: Befrei dich vom Ballast der Vergangenheit und schaff dir jetzt Platz für Neues.
2: Wassermann.
1: Achte jetzt besonders auf dein Bauchgefühl. Damit kannst du nämlich gar nichts falsch machen.
2: Fische.
1: Geh diesen Tag in aller Ruhe an. Eine gute Basis, auf der du sicher beschleunigen kannst.
2: Widder.
1: Du hast ein offenes Ohr für alle und deine Mitmenschen suchen das Gespräch mit dir. Sehr schön.
2: Stier.
1: Geh aus dir heraus und verschließ dich nicht vor neuen Situationen.
2: Zwillinge.
1: Batterien leer, mach's dir gemütlich und gönn dir was Feines.
2: Krebs.
1: Heute darfst du ruhig mal skeptisch sein. Nicht jeder meint es gut mit dir. Schönen Dienstag.
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1: Mal kurz überlegen, an welche Barbies aus den 80ern erinnert ihr euch noch? Kennt ihr noch diese Dream Glow Barbie mit den Glow in the Dark Stars? Ja, die hatte so ein Prinzessinnenkleid an mit so Sternen drauf, die dann im Dunkeln geleuchtet haben. So crazy. Oder die Day to Night Barbie mit einer Arbeits- und einer Afterwork-Klamotte, die konnte man so umziehen. Dann gab es zum Beispiel auch diese Wet n Wild Barbie, mit der ging es dann in den Wasserpark und im Wasser hat sich dann die Farbe des Badeanzugs verändert. Und es gab, na klar, das war glaube ich eine der beliebtesten Barbies der 80er, die Pfirsichblüten-Barbie, deren Kleid man so unterschiedlich drapieren konnte. Die Stola konnte man der Barbie eben unten an den Rock machen oder so schräg an den Oberkörper oder so als richtige Stola anziehen. Natürlich war das Kleid Pfirsichfarben, ist klar. Welche besondere Barbie es noch schon seit 1980 gab, das könnt ihr bei uns online und in der Harmony-App nachlesen.
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0: das Hessenwetter.
1: Teils Sonne, teils heiter oder leicht bewölkt. Später türmen sich wieder Quellwolken auf und die können vor allem heute Abend wieder Blitz und Donner dabei haben mit Starkregen, Hagel und schweren Sturmböen. 32 bis 37 Grad bis dahin. Morgen dann freundlich, nicht mehr so schwül, nur noch bis 34 Grad.
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1: Die wichtigsten Meldungen für euch, die größten Staus um 10 Uhr. Achtung auf der A3 Köln-Frankfurt zwischen Limburg-Süd und Bad Camberg, Reifenteile auf der Fahrbahn. Auf der A3 Frankfurt-Würzburg zwischen Offenbacher Kreuz und Obertshausen ebenfalls Reifenteile auf der Fahrbahn. Achtung auf der A66 Wiesbaden-Frankfurt zwischen Wiesbaden-Mainzer Straße und Wiesbaden-Erbenheim ein Kotflügel eines LKWs auf der Fahrbahn. Bitte fahrt hier besonders vorsichtig. Und A3 Frankfurt-Würzburg zwischen Aschaffenburg-West und Aschaffenburg-Ost 3 Kilometer stockender Verkehr. Und die A661 Egelsbach-Oberursel zwischen Frankfurt-Eckenheim und Frankfurt-Niedereschbach. 3 Kilometer Stau an der Baustelle. Allen unterwegs eine gute Fahrt.
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0: Ein dickes Danke nach Trinidad. Da ist immer Sommer und damit wir alle was davon haben, da haben sich die Mädels und Jungs dort was überlegt. Harmonie ist hier für euch. Hallo. Es ist die schönste Zeit des Jahres. Da kann es auch mal regnen und gewittern. Hinterher ist der Himmel wieder blau. Und das Thermometer, es fährt wieder hoch. Der Kühlschrank mit den Kaltgetränken füllt sich wieder. Am allerbesten ist natürlich, das ist ganz klar, wenn die Sonne scheint und scheint und scheint. Und das Gefühl, das lässt sich mit einem ganz besonderen Musikinstrument ausdrücken. Ja, wir stehen direkt in der Karibik. Das ist die Steel Pan oder auch Steel Drum. Die gibt's nur in Songs über Palmenmeer und Sonnenbrand, denn sie kommt ja auch von genau da, von den weißen Stränden auf Trinidad. Das war in den 30ern, da haben die Ölarbeiter aus den Raffinerien neue musikalische Ausdrucksformen gesucht und sie haben sie gefunden am Boden der alten Ölfässer. Die haben sie rausgeschnitten, verformt und dann eben drauf rumgekloppt und dabei ist dieser charakteristische Sound rausgekommen. Der Sound hat sich über die Jahrzehnte weiterentwickelt. Heute haben wir diese große silberne Schüssel mit dem Klang der Karibik. Und bevor das jetzt hier von mir zum Impulsvortrag ausartet, wir wollen die Steel Drum hören und zwar ganz viel und ganz lang und mit ordentlich Sommer drin und dran und drumherum.
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0: Haha, aus den 80ern gibt's da vor allem eine Nummer mit Steel Drum drin. Die kommen nicht aus Trinidad, sondern aus Dänemark. Von Laid Back. Sunshine Reggae jetzt hier ein Sommergericht aus der Stahlpfanne.

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1: 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Oh, möchte doch dein Herz so rein wie diese Seehundschnauze sein.
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1: Guten Tag. Die Bundesregierung bereitet sich auf eine mögliche Rückkehr des Zivildienstes vor. Dafür seien bereits große Hilfsverbände befragt worden, bestätigte das Familienministerium der Bild. Fast alle befragten Organisationen wären demnach bereit, wieder Zivis aufzunehmen. Hintergrund ist die steigende Zahl der Anträge auf Kriegsdienstverweigerung. Zehntausende Migranten schwimmen am Grenzzaun vorbei, etwa 70 Menschen kommen dabei ums Leben. Nach dem Vorfall in der spanischen Exklave Ceuta fordert der CSU-Europapolitiker Weber in der Bild-Zeitung, Spanien müsse seine Migrationspolitik ändern. Heute beraten zu dem Thema die EU-Innenminister. Harmonie-Reporterin Katrin Müller.
2: Nach dem Massenandrang in Ceuta wollen die EU-Innenminister unter anderem über einen besseren Schutz der Außengrenzen beraten. EVP-Chef Weber wirft Spanien Alleingänge vor und sieht die linke Regierung von Premier Sanchez isoliert. In der vergangenen Woche hatten zeitweise bis zu 60.000 Menschen von Marokko aus die spanische Exklave erreicht. Spaniens Regierung betont aber, der größte Teil der Migranten sei nach Marokko zurückgekehrt. Sie wirft den anderen EU-Staaten vor, die Krise politisch auszuschlachten.
1: Es gibt noch einige Fragezeichen zum tödlichen CSD-Anschlag in Berlin. Über den aktuellen Stand der Ermittlungen informiert Bundesinnenminister Dobrindt am Mittag den Innenausschuss des Bundestages. Harmonie-Reporterin Claudia Wächter.
3: Was ist da schiefgelaufen, fragt sich nicht nur die queere Community. Die Behörden hatten schließlich den mutmaßlichen Täter auf dem Schirm als islamistischen Gefährder. Er wurde auch überwacht, war aber auf freiem Fuß, weil ein Urteil noch nicht rechtskräftig war. Bei der Terrorfahrt mit einem Auto war eine Frau gestorben, viele Menschen wurden verletzt. Der Attentäter selbst konnte zunächst fliehen, wurde dann aber später von Polizisten erschossen.
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1: Deutlicher Gewinneinbruch bei der Lufthansa. Im zweiten Quartal sackte der operative Gewinn um 56% ab auf 383 Millionen Euro, wie der Konzern am Morgen in Frankfurt mitteilte. Damit schnitt die Airline noch schlechter ab, als Analysten erwartet hatten. Das größte Problem für die Lufthansa ist der Krieg im Iran. Der hat den weltweiten Luftverkehr insgesamt durcheinandergewirbelt. Außerdem sind die Kerosinpreise deutlich gestiegen. Noch der Blick zur Börse. Der DAX baut sein Allzeithoch weiter aus und liegt aktuell 0,6% im Plus bei 26.163 Punkten.
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4: Heiß bis sehr heiß, vor allem heute Abend wieder einzelne Gewitter, lokal Unwetter mit Starkregen, Hagel und Sturmböen, die Bäume umhauen können. Bis dahin meist sonnig, bei schwülen 32 bis 37 Grad. Morgen freundlich und nicht mehr so schwül und vor allem auch nicht mehr so heiß.
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4: Um 3:03 die wichtigsten Meldungen. Auf der A3 Würzburg-Frankfurt in Höhe Offenbacher Kreuz ein Unfall, fahrt hier bitte vorsichtig. Und B38 und B460 im Odenwaldkreis. Vollsperrung der Erbacher Straße in Fürth im Odenwald zwischen dem Kreisverkehr und am Steinernen Kreuz in beiden Richtungen wegen eines Unfalls. Bitte umfahrt das Gebiet weiträumig. Geblitzt wird auf der A7 Fulda Richtung Kassel kurz vor der Ausfahrt Niederaula. 80 sind hier erlaubt. Und auf der B456 Usingen Richtung Bad Homburg in Höhe der Saalburg. 80 sind hier erlaubt. Alle Infos auch für eure Strecke immer auch in unserer App.
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Harmonisiere euch mit Jonas. Hallo zusammen. Jetzt mit einem Beruf, da musst du schon einiges aushalten können. Du hast Kunden, die reihen dir im blödesten Fall besoffen in den Nacken. Dann gibt's vielleicht auch hemmungslose Pärchen, die ziehen sich auf der Rückbank halb aus. Und heutzutage, da kommt auch noch die Konkurrenz der Uber dazu. Taxifahrer sein, es ist nicht easy. Ja, die ganze Warterei, die ist da noch das Harmlose. Aber es gibt da einen 80er-Star, der hat's bei seinem Cabby ziemlich ausgereizt mit dem Warten lassen. Aber er hatte einen guten Grund. Diesen Track, Andrew Ferris von NXS. Eigentlich hatte er es eilig. Er war gerade in einem Studio in Hongkong, musste aber einen Flieger nach Hause kriegen. Taxi war schon bestellt und dann fällt ihm die Rhythm Section zu Need You Tonight ein. So, und damit er sie nicht vergisst, wollte er sie ganz schnell mit seiner Drum Machine ausarbeiten und als Demo aufnehmen. Ob er dann seinen Flieger noch gekriegt hat, das weiß ich nicht. Ich hoffe, der Taxifahrer hat ordentlich Trinkgeld gekriegt, weil wir hatten zumindest was davon, nämlich kurze Zeit später einen richtig starken Song, Need You Tonight, jetzt hier für euch bei Harmony.

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1: Ah, endlich mal wieder ein Text, den wir auch verstehen können.
2: Es war einfach Zeit, einmal up to home.
1: Österreich hat sich 84 mal wieder einen geleistet, aber anders als sonst. Die Alpinteutonen, die haben sich ja in den 80ern oft mit emotionalen Sülz-Balladen präsentiert. Diesmal geht's um das Gegenteil.
2: Einfach weg mit zwei Koffern in irgendein anderes Land. Einfach weg.
1: Die 23-jährige Anita Spanner will einfach weg. Den Alltagstrott und den langweiligen Typen daheim zurücklassen. Herzlich willkommen beim Schlagerstadel. Und wie sich das da gehört, bloß nicht viel bewegen. Anita steht nur rum. Choreografisch unterwältigend, für einen frechen und zumindest kraftvoll gemeinten Song, da ist das schon arg schwach.
2: Einfach weg, auch wenn ich vielleicht bald wieder bei dir bin.
1: Ach so, hat sie wohl doch nicht so ernst gemeint. Erste Punktevergabe, da war der Spaß dann aus. Österreich landet abgeschlagen auf dem letzten Platz. Darauf ein...
2: Oh yeah.
1: Nee, bitte nicht.
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1: Guten Tag. 72 Menschen sterben bei dem Versuch, die spanische Exklave Ceuta schwimmend zu erreichen. Nach dieser Tragödie beraten die EU-Innenminister in einer Videokonferenz über die Konsequenzen. Die Regierung in Madrid weist Vorwürfe zurück, sie habe Warnungen des Geheimdienstes vor einer Massenankunft ignoriert und fühlt sich zu Unrecht kritisiert. Harmonie-Reporter Dieter Ebeling.
2: Spaniens Regierung ist verbittert, weil Madrid nach dem Ansturm auf Ceuta mehr Solidarität der anderen EU-Regierungen erwartet hätte, nicht Forderungen nach Grenzschließungen. Solidarität wird von 22 anderen EU-Regierungen ganz anders verstanden. Sie sagen, dass Spanien durch seine Migrationspolitik und Aufenthaltsversprechen die Krise mit herbeigeführt habe. Und außerdem ist da auch noch die Frage, ob das Ganze nicht ein Versuch war, die EU zu destabilisieren.
1: Die Bundesregierung will nach dem CSD-Anschlag Gesetze verschärfen. Die Linke im Bundestag warnt davor, voreilig zu handeln. Zuvor müsse man prüfen, warum im Fall des CSD-Attentäters nicht die vorhandenen rechtlichen Möglichkeiten ausgeschöpft worden seien, sagte Linken-Fraktionsvize Bünger im ZDF. So hätte auch das bestehende Jugendstrafrecht ermöglicht, schon vor dem Anschlag einen Haftbefehl gegen den islamistischen Gefährder zu erlassen. Die Bahn will in Sachen Pünktlichkeit aufholen, bleibt aber bisher hinter den gesteckten Zielen zurück. Wie schon im Vormonat war auch im Juli fast jeder zweite Fernzug unpünktlich, hat der Konzern mitgeteilt. Harmonie-Reporterin Ursula Winkler.
3: Ein großes Problem auch für die Bahn ist die aktuelle Hitze. An den vielen Baustellen ging es langsamer voran. Einige nötige Arbeiten mussten auch verschoben werden. Die hohen Temperaturen machten der maroden Infrastruktur zusätzlich zu schaffen. Immer mehr Anlagen sind gestört. Im gesamten ersten Halbjahr waren nicht einmal 60% der Züge pünktlich. Bahnchefin Paller gibt ihrem Unternehmen bei der Zuverlässigkeit die Schulnote 4-. Sie forderte in einem Interview mit der Welt am Sonntag mehr Einsatz auch vom Management.
1: Ein ungewöhnlicher Einbrecher hat in Mülheim die Polizei auf den Plan gerufen. Mitten in der Nacht war die Alarmanlage eines Supermarkts losgegangen. Vor Ort trafen die Beamten dann auf den Einbrecher. Der trug aber keine Sturmhaube, sondern Stacheln. Ein kleiner Igel hatte den Alarm ausgelöst.
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4: Viel Sonne und schwül heiß, 32 Grad in Nordhessen und bis 37 werden es im Süden. Vor allem heute Abend kann es dann wieder einzelne Gewitter geben mit Starkregen, Hagel und Sturmböen. Morgen dann entspannter, freundlich, nicht mehr so schwül, 30 bis 34 Grad.
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4: Die wichtigsten Meldungen für euch um gleich 12:03. Achtung auf der A5 Frankfurt-Kassel zwischen Bad Homburger Kreuz und Friedberg. Metallteile auf der rechten Spur. Auch aufpassen bitte auf der A5 Kassel-Frankfurt zwischen Friedberg und Bad Homburger Kreuz. Ein Reifen auf der Fahrbahn. Achtung auf der A7 Fulda-Kassel zwischen Niederaula und Hattenbacher Dreieck. Ein Plastikteil liegt auf der Straße rum. Auch hier aufpassen. Und auf der A67 Mönchhof-Dreieck Richtung Darmstadt zwischen Rüsselsheim-Ost und Rüsselsheimer Dreieck ein Fahrradfahrer auf der Fahrbahn. Bitte fahrt hier besonders vorsichtig. A7 Hannover-Kassel zwischen Hannmünden-Lutterberg und Kassel-Ost. 4 Kilometer Stau an der Baustelle. Geblitzt wird in Mehrenberg auf der Weilburger Straße in beiden Richtungen. Mehr Blitzer und alle Infos auch für eure Strecke gibt's immer auch in unserer App. Ich bin Trixi, schönen Mittag euch.
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1: Im März 86 veröffentlichte Herbert Grönemeyer mit Kinder an die Macht einen seiner größten Hits.
2: Gebt den Kindern das Kommando.
1: Darin besingt er die Unvoreingenommenheit und Fröhlichkeit von Kindern und fordert, ihnen das Kommando zu überlassen. Laut dem Liedtext mit welcher Konsequenz? Schulunterricht im Freibad oder Erdbeereis auf Lebenszeit? Das ist die Flashback-Frage. Ihr habt 5 Sekunden. Und richtig ist?
2: Es gibt Zahnlücken statt zu unterdrücken. Gibt Erdbeereis auf Lebenszeit.
1: Es ist das Erdbeereis. Herbert Grönemeyer in einem Interview. Die Platte war fertig, es fehlte nur noch eine heitere Nummer. Mein Bruder hatte eben ein Kind bekommen und so habe ich Kinder an die Macht geschrieben. Warum sich Grönemeyer danach plötzlich in Diskussionen mit Kinderpsychologen wiederfand, könnt ihr nachlesen in der Welt der 80er online und in der App. Dort findet ihr auch ein Video, wie Gröni seinen Song in der Sendung Formel 1 performt.
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coole Nummer. Das hier ist Harmony mit Jonas. Hallo. Im Urlaub, abends auf der Couch, beim Film oder am Wochenende beim Tanzen. So viele Gelegenheiten zur romantischen Verklärung der 80er Jahre. Ja, der Schleier des Vergessens, der hat sich da übers Gedächtnis gelegt. Und wir erinnern uns nur noch an die schönen und an die guten Sachen. Aber Leute, denkt doch mal an die Frisuren. Kurz, asymmetrisch, tupiert, bunt als Fukuhila oder Dauerwelle. Da war alles dabei. Hauptsache wild und mit Charakter. Nur eine Frau hat da nicht mitgemacht. Die hat das graue Maus-Image perfektioniert. Bei Jennifer Warnes, da zählt nämlich nur die Stimme. Ausnahme ist egal, aber auf dem Kopf, ja, da war sie nicht auf der Höhe. Seit den 70ern hatte sie durchgehend die gleiche Frisur. Ihre Haare hatten immer was von Schulmädchen. Sie war die Brave von nebenan. Dieser bauschige Bob, den hat sie bis heute. Den findet sie halt hervorragend. Ja, Strafe muss sein. Für den Gag gehe ich mir eine Glatze schneiden. In der Zwischenzeit gibt's für euch bei Harmony hier die Jennifer mit ihrem Traumduett.

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1: Guten Tag. Was, wenn die Wehrpflicht zurückkommt und plötzlich ganz viele junge Menschen Zivildienst machen wollen? Fast alle großen Verbände und Hilfsorganisationen hätten in dem Fall Kapazitäten für Wehrdienstverweigerer, sagte das Familienministerium der Bild. Die Bundesregierung müsse sich vorbereiten, falls es zu einem Ansturm auf den Zivildienst kommt, sagte Unionsfraktionschef Frei bei NTV.
2: Da gibt es keine neue Diskussion und auch keinen neuen Diskussionsstand. Aber nichtsdestotrotz muss sich eine Bundesregierung natürlich auf unterschiedliche Eventualitäten vorbereiten. Und für den Fall der Fälle kann man ja nie ausschließen, dass Entscheidungen schnell getroffen werden müssten. Dann müssen auch die sich daraus ergebenden Konsequenzen klar sein.
1: Trotz Dürre und mehr als 3000 Protestunterschriften. Auch in diesem Jahr findet das Höhenfeuerwerk bei Rhein in Flammen statt. Das haben die Behörden jetzt entschieden, teilte die Stadt Koblenz mit. Sie verweist auf umfangreiche Sicherheitsvorkehrungen und langjährige Erfahrung. Die Koblenzer Grünen wollten das Feuerwerk am Samstag dagegen mit einer Unterschriftensammlung verhindern. Absoluter Medikamentenrekord. Deutsche Erwerbstätige haben im vergangenen Jahr so viele Arzneimittel verschrieben bekommen wie noch nie. Das zeigt eine Auswertung der Techniker-Krankenkasse. Rund 6 Millionen Angestellte sind dort versichert und die haben Rezepte für mehr als 34 Millionen Präparate eingelöst. Harmonie-Reporterin Fiona Reichert.
3: Am häufigsten wurden Herz-Kreislauf-Medikamente verordnet, wie zum Beispiel Blutdrucksenker. Laut der Techniker-Krankenkasse steigen hier die verordneten Dosen schon seit 25 Jahren kontinuierlich an. Außerdem häufig verschrieben werden Präparate gegen Magen-Darm-Beschwerden, Sodbrennen und Mittel für das Nervensystem wie Antidepressiva. Insgesamt wurden im vergangenen Jahr laut der Auswertung mehr als 2000 Tagesdosen abgerechnet. Das sind rund 2,6% mehr als im Vorjahr.
1: Vierfach-Weltmeister Florian Wellbrock hat jetzt auch einen Europameistertitel. Der Langstreckenschwimmer aus Bremen hat sich in Paris den Sieg im Freiwasserschwimmen über 10 Kilometer geholt. Bei den Olympischen Spielen vor 2 Jahren hatte er an selber Stelle als großer Favorit die Podestplätze deutlich verpasst.
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4: Wenn im Schwimmbad schon Durchsagen laufen, dass ihr genug trinken sollt, dann wisst ihr Bescheid, ne? Heute heiter bis sonnig, schwüle 32 bis 37 Grad und abends wieder örtlich Gewitter mit Starkregen, Hagel und schweren Sturmböen. Morgen beruhigt sich das, es wird freundlich und nicht mehr so schwül heiß.
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4: Gleich 3:01 die wichtigsten Meldungen. Achtung auf der A3 Frankfurt-Köln zwischen Bad Camberg und Limburg-Nord. Ein Holzteil und eine Spanplatte auf der Fahrbahn. Fahrt hier bitte vorsichtig. Auf der A3 Frankfurt-Würzburg zwischen Stockstadt und Aschaffenburg-Ost 3 Kilometer Stau. A5 Kassel-Frankfurt zwischen Hattenbacher Dreieck und Alsfeld-Ost ein defekter LKW auf der Fahrbahn. Und A7 Hannover-Kassel zwischen Hannmünden-Lutherberg und Kassel-Ost 3 Kilometer stockender Verkehr an der Baustelle. Geblitzt wird in Waldeck-West auf der Edersee-Randstraße statt auswärts in Höhe der alten Seilbahn. 30 sind hier erlaubt. Alle Infos, auch für eure Strecke, gibt's immer bei uns online und in der Harmonie-App. Kommt gut an.
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1: Zutiefst verstörend und unheimlich. So titelte damals der britische Guardian. Es war der Oktober 1980, als mit Shining einer der packendsten Horrorstreifen aller Zeiten in die Kinos gekommen ist, basierend auf dem Roman von Stephen King. So ein richtig schöner Familienfilm. Der Schriftsteller Jack Torrance, gespielt von Jack Nicholson, bewirbt sich auf eine Stelle als Hausverwalter in einem Berghotel in Colorado. Beim Vorstellungsgespräch erzählt ihm der Manager, es ginge im Prinzip nur darum, Frostschäden vorzubeugen. Ach so, und eine Sache müsse er aber schon noch kurz erwähnen über seinen Vorgänger.
2: Er kam mit seiner Frau rauf und zwei kleinen Mädchen. Er hatte hervorragende Arbeitszeugnisse. Aber irgendwann in dem Winter damals muss er einen völligen nervlichen Zusammenbruch gehabt haben und er lief Amok. Und er schlug seine Familie mit einer Axt.
3: Das ist ja wirklich eine tolle Geschichte.
1: Jack Torrance nimmt die Stelle an und es dauert nicht lange, bis die dunklen Vorahnungen und die blutigen Visionen, die seinem sechsjährigen Sohn Danny schon kurz nach dem Einzug das erste Mal begegnen, zur Realität werden. Der Kleine hat nämlich eine ganz besondere Gabe, genau wie der Koch des Hotels. Der wurde übrigens von Edgar Ott synchronisiert, uns Kassettenkindern der 80er bestens bekannt als die Stimme von Benjamin Blümchen. Das war für mich das Verstörendste.
4: Ist hier irgendwas Böses?
5: Ich denke, dass hier ziemlich viel passiert ist und nicht alles war gut. Nicht jeder kann solche Spuren sehen. Nur besondere Menschen mit dem Shining.
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ist Harmonie für euch. Ich bin Jonas und ich sag Hallo. Jetzt kommt ein absolut stinklangweiliger Song. Ja, also vom Inhalt her stinklangweilig. Der handelt von einem Musikproduzenten. Okay, dann kannst du auch gleich über den Sparkassenvorstand Westfalen Lippe singen. Was ist das für ein Song? Break My Stride von Matthew Wilder, der klingt gar nicht so langweilig, ne? Hat er wirklich über seinen Produzenten geschrieben, über seinen Chef und über das Verhältnis zu seinem Chef. Clive Davis hieß der Mann von Arista Records, der hat Matthew Wilder 1981 unter Vertrag genommen, fand aber irgendwie alles blöd, was Wilder gemacht hat. Egal, was der ihm hingelegt hat, Davis nicht erfreut und Matthew Wilder entsprechend frustriert. Das hat ihm die Idee zu Break My Stride gegeben. Ja, wir denken hier immer, es ist eine Trennungsgeschichte zwischen Mann und Frau. Nein, es ist eine misslungene Arbeitsbeziehung. Wilder hat natürlich auch diesen Song Arista Records vorgelegt. Aber auch diesmal waren sie der Meinung, nee, Junge, das wird kein Hit. Und für Wilder war das der letzte Tropfen. Er hat Arista dann Tschüss gesagt, hat sich beim kleineren Label gemeldet. Die haben ihn mit Handkuss genommen und der Song war direkt ein Kracher. Jetzt hier für euch bei Harmonie.

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1: Guten Tag. Die Bahn will in Sachen Pünktlichkeit aufholen, bleibt aber bisher hinter den gesteckten Zielen zurück. Wie schon im Vormonat war auch im Juli fast jeder zweite Fernzug unpünktlich, hat der Konzern mitgeteilt. Harmonie-Reporterin Ursula Winkler.
2: Ein großes Problem auch für die Bahn ist die aktuelle Hitze. An den vielen Baustellen ging es langsamer voran. Einige nötige Arbeiten mussten auch verschoben werden. Die hohen Temperaturen machten der maroden Infrastruktur zusätzlich zu schaffen. Immer mehr Anlagen sind gestört. Im gesamten ersten Halbjahr waren nicht einmal 60% der Züge pünktlich. Bahnchefin Paller gibt ihrem Unternehmen bei der Zuverlässigkeit die Schulnote 4-. Sie forderte in einem Interview mit der Welt am Sonntag mehr Einsatz auch vom Management.
1: 72 Menschen sterben bei dem Versuch, die spanische Exklave Ceuta schwimmend zu erreichen. Nach dieser Tragödie beraten die EU-Innenminister in einer Videokonferenz über die Konsequenzen. Die Regierung in Madrid weist Vorwürfe zurück, sie habe Warnungen des Geheimdienstes vor einer Massenankunft ignoriert und fühlt sich zu Unrecht kritisiert. Harmonie-Reporter Dieter Ebeling.
3: Spaniens Regierung ist verbittert, weil Madrid nach dem Ansturm auf Ceuta mehr Solidarität der anderen EU-Regierungen erwartet hätte, nicht Forderungen nach Grenzschließungen. Solidarität wird von 22 anderen EU-Regierungen ganz anders verstanden. Sie sagen, dass Spanien durch seine Migrationspolitik und Aufenthaltsversprechen die Krise mit herbeigeführt habe. Und außerdem ist da auch noch die Frage, ob das Ganze nicht ein Versuch war, die EU zu destabilisieren.
1: Zum Glück ist der schiefe Turm von Pisa heil geblieben. Nahe dem beliebten italienischen Urlaubsort gab es heute ein kleines Erdbeben. Das Beben hatte laut Behörden eine Stärke von 4,3 und hat mitten in der Urlaubszeit für große Aufregung gesorgt. Meldungen über Verletzte oder Schäden gibt es nicht.
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1: Autofahrer in Hessen zahlen an der Tankstelle gerade mehr als im Rest des Landes. Bei Benzin und Diesel gehört Hessen aktuell zu den teuersten Bundesländern. Am günstigsten ist es in Bayern. Dort kostet der Liter Superbenzin laut dem Portal Tankerkönig 8 Cent weniger. Trotz großer Schwankungen beim Rohöl bleibt der Spritpreis bundesweit aber ungewöhnlich stabil. Das Bundeskartellamt prüft derzeit, ob die Preise der Mineralölkonzerne gerechtfertigt sind. Noch der Blick zur Börse. Der DAX liegt aktuell 0,8% im Plus bei 26.216 Punkten.
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5: Noch ist es heiß, bis 38 Grad sind's heute. Abends gibt's dann örtlich Gewitter mit Starkregen, Hagel und schweren Sturmböen. Nachts ziehen die Unwetter dann aber wieder ab. Es bleibt trotzdem tropisch warm. Morgen dann auch wieder sehr viel Sonne und bis 35 Grad.
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5: A5 Kassel-Frankfurt zwischen Hattenbacher Dreieck und Alsfeld-Ost, da steht ein kaputter Laster auf der Straße. A7 Kassel-Hannover zwischen Kreuz Kassel-Mitte und Kassel-Nord, 4 Kilometer stockender Verkehr. A7 Hannover-Kassel zwischen Hannover-Schmünden-Lutherberg und Kassel-Ost, immer wieder Stau und stockend. Und A67 Mannheim-Darmstadt zwischen Lorsch und Gernsheim, 4 Kilometer stockender Verkehr. Das ist eine ungesicherte Unfallstelle auf der linken Spur. Der Kreis Kassel, da ist eine Vollsperrung, und zwar der Fuldatalstraße zwischen der B3 in Simmershausen und der Wolfsanger Straße in Kassel in beiden Richtungen wegen mehreren umgestürzten Bäumen. Also fahrt in diesem Gebiet gar nicht erst lang, am besten weiträumig drumherum. B253, Landkreis Waldeck-Frankenberg, Vollsperrung zwischen Hunsdorf und Bad Wildung in beiden Richtungen, da gab es einen Unfall. Und B255, Landkreis zwischen Vollsperrung, Moment, nicht zwischen. Vollsperrung zwischen Driedorf, Rot und dem Kreisverkehr nach Gussernhain wegen eines Unfalls. Fahrt also bitte vorsichtig.
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0: und da ritten sie in den Sonnenuntergang, die Dolly Parton auf dem Kenny Rogers. Das war doch ihr Pferd, oder? Ach nee, das war, ach so, oh, da hätte ich ja jetzt beinahe was Sexistisches gesagt. Gut, hier, pass mal auf, nichts mit Ausruhen in der späten Mittagspause in Dannys Popshow, da muss die Wellscheibe glühen. Ich sag euch, Herbst und Winter kommen schneller als wir glauben, da tauchen wir jetzt schon mal ein. Jetzt hätte ich mich beinahe an meinem Gehirn verschluckt. Eintauchen tun wir jetzt in ein Konzerterlebnis am 2. Dezember. Und zwar von denen hier. Kennt ihr den Song? Von China Crisis. Wishful Thinking. Herrlicher Song. 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

0: Hallo, schönen Dienstagnachmittag. Wir planen jetzt schon mal euren Konzertwinter. Ich weiß nicht, wie es euch geht, aber ich habe das Gefühl, das war in den 80ern auch irgendwie leichter. Da gab es eine Konzertankündigung, dann bist du ans Kiosk oder zu Quelle. Die hatten ja meist auch noch so Vorverkaufsstellen integriert und dann hast du dir eine Karte gekauft und musstest vor allen Dingen vorher keinen Kredit aufnehmen. Dann hattest du einfach eine geile Zeit. Heutzutage müsste ich so viel Rasen mähen, um mir die Tickets zu leisten, weil ich noch ein Teenager. Verrückt. So, passiert euch hier nämlich nicht. Hier gibt's immer noch mal was umsonst. Wie für die Band China Crisis. Und die hat gewonnen, diese Tickets. Harmonie-Hörer Thomas aus Alzenau. Der hatte die Leitung hier glühen lassen. Den rufe ich jetzt zurück.
1: Ja, hier ist Thomas. Hallo.
0: Hier ist die Dani von Harmonie. Hi.
1: Hallo, grüß dich, Dani.
0: Na, Thomas, du bist auch so Jahrgang. Lass mich schätzen mit deinem Namen.
1: Na?
0: 73?
1: Ja, fast. 69.
0: Ach, naja, dich daneben ist manchmal auch voll geil. Gut, Thomas, dann kennst du China Crisis bestimmt noch aus den 80ern.
1: So ist es, ja.
0: Und dann möchtest du sie live sehen in Aschaffenburg.
1: Das wäre schön.
0: Ja, das können wir machen. Ziehst du dir was Dickes an, ist erst am 2. Dezember, aber deine Tickets, die kriegst du jetzt schon. Herzlichen Glückwunsch.
1: Cool, danke schön. Das freut mich.
0: Und ihr jetzt nicht traurig sein, in Dannys Popshow gibt's jeden Tag irgendwas Cooles für euch zum Abgreifen und natürlich jetzt zum Einstimmen auf China Crisis auf der Harmoniebühne in Aschaffenburg im Dezember. Könnt ihr euch auch noch eure Tickets einfach so sichern im Ticketshop auf harmoniefm.de. Hier ist jetzt Wishful Thinking. Viel Spaß!

am Stiggedi-Stizzard beim 80er Radio Harmonie. Ich habe mir jetzt gerade noch mal einen schönen Cappuccino reingepfiffen. Scheiße, ich habe Koffein reingemacht. Oh nein! Eigentlich geht jetzt um die Zeit doch nur noch Karo-Kaffee und stehe ich wieder im Bett. Das hat mir einer mal in den 80ern erzählen sollen, dass ich irgendwann an der Muckefucknadel hänge. Na, da singt jetzt der Gino Vanelli ein bisschen schneller. Hier ist The Wild Horse.

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1: Guten Tag. So leer war der Rhein noch nie. Mehrere Orte melden jetzt Rekordtiefststände. Frachtschiffe können deshalb deutlich weniger laden und Rheinfähren werden ausgebremst. Harmonie-Reporterin Ella Karatas.
2: Zwischen Mainz und Koblenz liegt der Wasserpegel aktuell gerade mal bei 24 Zentimetern. Das ist noch weniger als der bisherige Rekordwert aus dem Jahr 2018. Auch Orte wie Köln, Düsseldorf und Duisburg melden historische Tiefstände. Eigentlich sind der Spätsommer und der Herbst typische Niedrigwasserzeiten. Trockenheit und die aktuelle Hitze sind aber der Grund für diese besondere Situation, sagt die Bundesanstalt für Gewässerkunde. Zum Umgang mit der Krise hat Bundesverkehrsminister Bilger für übermorgen eine Konferenz in Bonn angesetzt.
1: Was, wenn die Wehrpflicht zurückkommt und plötzlich ganz viele junge Menschen Zivildienst machen wollen? Fast alle großen Verbände und Hilfsorganisationen hätten in dem Fall Kapazitäten für Wehrdienstverweigerer, sagte das Familienministerium der Bild. Die Bundesregierung müsse sich vorbereiten, falls es zu einem Ansturm auf den Zivildienst kommt, sagte Unionsfraktionschef Frei bei NTV.
3: Da gibt es keine neue Diskussion und auch keinen neuen Diskussionsstand. Aber nichtsdestotrotz muss sich eine Bundesregierung natürlich auf unterschiedliche Eventualitäten vorbereiten. Und für den Fall der Fälle kann man ja nie ausschließen, dass Entscheidungen schnell getroffen werden müssten. Dann müssen auch die sich daraus ergebenden Konsequenzen klar sein.
1: Teures Kerosin und Streiks der eigenen Crews haben der Lufthansa den Gewinn im zweiten Quartal verhagelt. Er sank um 56% ab, berichtete der Konzern. Vorstandschef Carsten Spohr hält nun auch einen Gewinnrückgang für das gesamte Jahr möglich und kündigte für das zweite Halbjahr noch höhere Ticketpreise an. Morgens ans Meer, abends zurück ins Gefängnis. An Süditaliens Stränden passen ab sofort Häftlinge auf die Badegäste auf. Weil tausende Rettungsschwimmer fehlen, springen dort nun Gefängnisinsassen ein. Das Projekt soll auch dazu beitragen, Straftätern den Wiedereinstieg in ein normales Leben zu ermöglichen. Vierfach-Weltmeister Florian Wellbrock hat jetzt auch einen Europameistertitel. Der Langstreckenschwimmer aus Bremen hat sich in Paris den Sieg im Freiwasserschwimmen über 10 Kilometer geholt. Bei den Olympischen Spielen vor 2 Jahren hat er an selber Stelle als großer Favorit die Podestplätze deutlich verpasst.
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4: Das ist sehr, sehr heiß, bis 38 Grad heute. Abends gibt's immer mal ein Gewitter, Starkregen, Hagel, schwere Sturmböen können dann auch danach dabei sein. In der Nacht ziehen die Unwetter aber ab. Morgen dann wieder sehr viel Sonne und bis 35 Grad.
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4: Achtung auf der A3 Köln-Frankfurt zwischen Idstein und Niedernhausen, Reifenteile auf der rechten Spur. Achtung auf der A7 Kassel-Fulda zwischen Homberg-Efze und Bad Hersfeld-West, Spanngurte. A3 Frankfurt-Würzburg zwischen Stockstadt und Aschaffenburg-Ost, 6 Kilometer stockender Verkehr. A5 Kassel-Frankfurt zwischen Hattenbacher Dreieck und Alsfeld-Ost, da steht ein kaputter Laster auf der Fahrbahn. Und die A7 Kassel-Hannover zwischen Kreuzkassel-Mitte und Kassel-Nord, 4 Kilometer stockender Verkehr. A7 Hannover-Kassel zwischen Hannover-Schmünden-Lutterberg und Kassel-Ost, 5 Kilometer stockend. Und im Landkreis Darmstadt-Dieburg ist eine Vollsperrung zwischen Kleinzimmern und Großzimmern in beiden Richtungen wegen Bergungsarbeiten nach dem Unfall.
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4: Schönen Nachmittag, Leute.

jetzt nochmal zurück ins Jahr 1987. Was ein Spektakel das damals war, als Matthias Rust mit der Cessna in Moskau auf dem Roten Platz landet. Oder als es den Black Monday gab und an der Börse überhaupt gar nichts mehr ging. Und dann ist aber Dirty Dancing rausgekommen und die Welt war wieder in Ordnung. Bestimmt auch in Moskau, bitte? Ich soll nicht blöd quatschen. Na gut, dann spiele ich euch jetzt einen coolen Song aus demselben Jahr. Hier ist Vanessa Paradis und Jole Taxi in Dannys Popshow bei

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Herzlich willkommen noch in Dannys Popshow beim 80er Radio Harmony. Meine erste Langspielplatte, die kam von Madonna. Könnt ihr euch ja jetzt auch mal überlegen und mir erzählen, wenn ihr Bock habt, welche Platte eure erste war. Von was für einem Geld habt ihr die gekauft? Taschengeld, erster Job oder... Ja, was weiß ich, schickt's mir gerne per WhatsApp-Sprachnachricht an die 06101 98 5000 oder ihr ruft an 08000 98 5000. Die erste LP, was war's bei euch? So, und dann wollte ich euch ja von Madonna erzählen. Habe ich mir die Platte damals von meinem ersten Ferienjoblohn gekauft. Meine Mutter, die hat bei den alliierten Franzosen in Berlin gearbeitet, damals in der Kaserne. Und die hatten da eine Putzfirma. Und da habe ich nur angeheuert und Büros sauber gemacht. Das war mega langweilig. Die wichtigen Dokumente auf den Schreibtischen waren alle auf Französisch. Mir ist englischsprachige Mucke viel lieber gewesen, habe ich mir deswegen auch gekauft. Knaller

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1: Guten Tag. Die Spritpreise schwanken regional deutlich. Nun hat das Bundeskartellamt einen Teilerfolg erzielt. Es hat gegen die Tankstellenbetreiber Verfahren eröffnet, um zu überprüfen, ob die verlangten Preise gerechtfertigt sind. Harmonie-Reporterin Ursula Winkler.
2: Wie kommt es, dass die Spritpreise so stark gestiegen sind? Liegt es nur am Iran-Krieg oder nutzen die Konzerne den Moment, um die eigenen Kassen zu füllen? Wie viel zahlen sie genau für das Rohöl, die Verarbeitung und den Transport? Und wie groß ist letztlich ihre Gewinnspanne? Das will das Kartellamt wissen. Einige Antworten sind bereits eingetroffen, aber zwei Unternehmen zogen sogar vor Gericht, um die Auskunft zu stoppen. Laut Kartellamt ohne Erfolg. Die Behörde kann die Preise allerdings nicht direkt senken. Sie kann nur eingreifen, wenn ein marktmächtiges Unternehmen Preise missbräuchlich überhöht hat.
1: Frühzeitig vor Flüchtlingsströmen warnen und Falschmeldungen bei Social Media beobachten. Darauf haben sich die EU-Innenminister verständigt nach der Migrationskrise in Ceuta vergangene Woche. Rund 60.000 Menschen hatten versucht, über die spanische Exklave in die EU zu kommen. 72 starben dabei. Harmonie-Reporter Dieter Ebeling.
3: Nach dem Streit um Spaniens Migrationspolitik und den Ansturm auf Ceuta würdigten die Minister jetzt die raschen und wirksamen Maßnahmen der spanischen Behörden. Künftig wolle man die Kommunikation stärken und man wolle böswilligen externen Akteuren und deren Falschmeldungen besser entgegentreten. Deshalb wolle man auch soziale Netzwerke besser beobachten, denn dort war ja behauptet worden, die Grenze nach Spanien sei offen.
1: Trotz Dürre und mehr als 3000 Protestunterschriften. Auch in diesem Jahr findet das Höhenfeuerwerk bei Rhein in Flammen statt. Das haben die Behörden jetzt entschieden, teilte die Stadt Koblenz mit. Sie verweist auf umfangreiche Sicherheitsvorkehrungen und langjährige Erfahrung. Die Koblenzer Grünen wollten das Feuerwerk am Samstag dagegen mit einer Unterschriftensammlung verhindern. Vierfach-Weltmeister Florian Wellbrock hat jetzt auch einen Europameistertitel. Der Langstreckenschwimmer aus Bremen hat sich in Paris den Sieg im Freiwasserschwimmen über 10 Kilometer geholt. Bei den Olympischen Spielen vor 2 Jahren hatte er an selber Stelle als großer Favorit die Podestplätze deutlich verpasst.
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4: Das ist immer noch heiß. Abends gibt's örtlich Gewitter mit Starkregen vielleicht, Hagel, schwere Sturmböen. Passt auf euch auf. In der Nacht ziehen die Unwetter dann aber wieder ab. Es bleibt tropisch warm. Morgen dann wieder sehr viel Sonne und bis 35 Grad.
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4: A3 Frankfurt-Köln zwischen Kelsterbach und Mönchhof-Dreieck. 3 Kilometer stockender Verkehr an der Baustelle. A3 Frankfurt-Würzburg in der Abfahrt Obertshausen ein kaputtes Fahrzeug. Und die A3 Frankfurt-Würzburg weiter zwischen Offenbacher Kreuz und Hanau nochmal 4 Kilometer stockend. A6 71 in beiden Richtungen zwischen Main-Spitz-Dreieck und Hochheim 2 Kilometer Stau.
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4: Schönen Nachmittag.

0: ist Dannys Popshow beim 80er Radio Harmonie. 43 Jahre ist es Tatsache jetzt schon her, dass ich mir einen hab machen lassen. Danach nie wieder. So schlimm. Hat voll weh getan. Und hässlich sah der aus. Also der Typ und der Knutschfleck. Der hat noch damit angegeben, dass er mal so viele hatte, dass es ausgesehen hat wie eine Kette. Und dann, Jahre später, als mein Sohn ein Teenie war, kam der auch öfter mal mit einem nach Hause. Und sie ist schuld an allem. Auch an dem Knutschfleck vom Gorbatschow bestimmt. Hier ist Ixi.
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0: wir machen jetzt direkt nochmal einen Ausflug ins Jahr 1981. Da hatten die Männer ja fast alle einen Fokuhila und oder einen Schnauzer, breite Koteletten noch, große Brillen. Und ganz neu damals haben die Trainingsanzüge die Sporthallen verlassen und waren dann auch irgendwie auf der Straße gesellschaftsfähig geworden. Sorry, aber diese Typen hätte es mir auf den Bauch schweißen können. Hätte ich abrosten lassen. Aber die Mucke war einfach geil. Hört ihr jetzt?
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1: Guten Tag. So leer war der Rhein noch nie. Mehrere Orte melden jetzt Rekordtiefststände. Frachtschiffe können deshalb deutlich weniger laden und Rheinfähren werden ausgebremst. Harmonie-Reporterin Ella Karatas.
2: Zwischen Mainz und Koblenz liegt der Wasserpegel aktuell gerade mal bei 24 Zentimetern. Das ist noch weniger als der bisherige Rekordwert aus dem Jahr 2018. Auch Orte wie Köln, Düsseldorf und Duisburg melden historische Tiefstände. Eigentlich sind der Spätsommer und der Herbst typische Niedrigwasserzeiten. Trockenheit und die aktuelle Hitze sind aber der Grund für diese besondere Situation, sagt die Bundesanstalt für Gewässerkunde. Zum Umgang mit der Krise hat Bundesverkehrsminister Bilger für übermorgen eine Konferenz in Bonn angesetzt.
1: Was, wenn die Wehrpflicht zurückkommt und plötzlich ganz viele junge Menschen Zivildienst machen wollen? Fast alle großen Verbände und Hilfsorganisationen hätten in dem Fall Kapazitäten für Wehrdienstverweigerer, sagte das Familienministerium der Bild. Die Bundesregierung müsse sich vorbereiten, falls es zu einem Ansturm auf den Zivildienst kommt, sagte Unionsfraktionschef Frei bei NTV.
3: Da gibt es keine neue Diskussion und auch keinen neuen Diskussionsstand. Aber nichtsdestotrotz muss sich eine Bundesregierung natürlich auf unterschiedliche Eventualitäten vorbereiten. Und für den Fall der Fälle kann man ja nie ausschließen, dass Entscheidungen schnell getroffen werden müssten. Dann müssen auch die sich daraus ergebenden Konsequenzen klar sein.
1: Zum Glück ist der schiefe Turm von Pisa heil geblieben. Nahe dem beliebten italienischen Urlaubsort gab es heute ein kleines Erdbeben. Das Beben hatte laut Behörden eine Stärke von 4,3 und hat mitten in der Urlaubszeit für große Aufregung gesorgt. Meldungen über Verletzte oder Schäden gibt es nicht. Auf dem Bodensee sind 7 Menschen von einem sinkenden Floß gerettet worden. Das Floß war bei starkem Wind im Bereich der Rheinmündung voll Wasser gelaufen. Einsatzkräfte zogen einige der Passagiere direkt aus dem Wasser. Laut Polizei wurde bei dem Vorfall niemand verletzt.
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4: So, ich muss mal ganz kurz meine Glaskugel putzen. Dann sehe ich auch, es ist auch wirklich bei der Hitze mit dieser ganzen Feinstaubbelastung und so, meine Glaskugel ist beeinträchtigt. Es ist auf jeden Fall noch heiß, das spüren wir. Örtlich gibt es dann gen Abend jetzt immer mal Gewitter, Starkregen, Hagel, schwere Sturmböen könnten auch dabei sein. Nachts ziehen die dann ab, die Unwetter, aber es bleibt tropisch warm. Morgen wieder sehr viel Sonne und bis 35 Grad.
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4: Achtung auf der A3 Frankfurt-Köln zwischen Limburg Süd und Limburg Nord, Fahrzeugteile auf den beiden rechten Spuren. A3 Frankfurt-Köln zwischen Kelsterbach und Mönchhofdreieck, 3 Kilometer stockender Verkehr in einer Baustelle. Und die A3 Frankfurt-Würzburg zwischen Obertshausen und Hanau, 3 Kilometer stockender Verkehr wegen eines kaputten Autos in der Abfahrt zur B45. Die A49 Kassel-Gießen zwischen Kreuz Kassel-Mitte und Kassel-Waldau, 3 Kilometer stockend, und A6 71 in beiden Richtungen zwischen Main-Spitzdreieck und Hochheim Süd, nochmal 2 Kilometer Stau, und die B49 Limburg-Gießen zwischen Wetzlar Ost und Gießen-Lahnfeld, auch nochmal ein kaputtes Fahrzeug.
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4: Damit schlage ich ihn auch manchmal mit meinem Hut.

Radio Harmonie. Schönen Feierabend, Leute. Was haben wir damals, zum Beispiel 1988, nach dem Feierabend gemacht? Da sind wir in die Videotheken gegangen, liebe Kinder. Ja, da gab es noch kein Netflix. Da konnten wir nicht einfach auf der Couch sitzen. Da mussten wir noch hinfahren. Und dann hatten wir die Hoffnung, dass jemand den Film, den wir uns ausleihen wollten, auch wieder zurückgebracht und auch zurückgespult hatte. Und wenn nicht, dann hast du stundenlang gesucht und bist doch wieder mit Dirty Dancing nach Hause gegangen. Hier ist jetzt von 88.

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0: Was war das cool auf den Konzerten damals? Ich habe die mal Open Air im Sommer gesehen. Erasure. Sometimes haben sie auch performt. Die haben immer so getanzt, haben sich gedreht und dabei die Arme so geschwungen. Wie Ventilatoren. Das war wirklich richtig, richtig cool. Und die Fliegen hast du auch verscheucht.
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1: Guten Abend. Frühzeitig vor Flüchtlingsströmen warnen und Falschmeldungen bei Social Media beobachten. Darauf haben sich die EU-Innenminister verständigt nach der Migrationskrise in Ceuta vergangene Woche. Rund 60.000 Menschen hatten versucht, über die spanische Exklave in die EU zu kommen. 72 starben dabei. Harmonie-Reporter Dieter Ebeling.
2: Nach dem Streit um Spaniens Migrationspolitik und den Ansturm auf Ceuta würdigten die Minister jetzt die raschen und wirksamen Maßnahmen der spanischen Behörden. Künftig wolle man die Kommunikation stärken und man wolle böswilligen externen Akteuren und deren Falschmeldungen besser entgegentreten. Deshalb wolle man auch soziale Netzwerke besser beobachten, denn dort war ja behauptet worden, die Grenze nach Spanien sei offen.
1: Absoluter Medikamentenrekord. Deutsche Erwerbstätige haben im vergangenen Jahr so viele Arzneimittel verschrieben bekommen wie noch nie. Das zeigt eine Auswertung der Technikerkrankenkasse. Rund 6 Millionen Angestellte sind dort versichert und die haben Rezepte für mehr als 34 Millionen Präparate eingelöst. Harmonie-Reporterin Fiona Reichert.
3: Am häufigsten wurden Herz-Kreislauf-Medikamente verordnet, wie zum Beispiel Blutdrucksenker. Laut der Technikerkrankenkasse steigen hier die verordneten Dosen schon seit 25 Jahren kontinuierlich an. Außerdem häufig verschrieben werden Präparate gegen Magen-Darm-Beschwerden, Sodbrennen und Mittel für das Nervensystem wie Antidepressiva. Insgesamt wurden im vergangenen Jahr laut der Auswertung mehr als 2000 Tagesdosen abgerechnet. Das sind rund 2,6% mehr als im Vorjahr.
1: Morgens ans Meer, abends zurück ins Gefängnis. An Süditaliens Stränden passen ab sofort Häftlinge auf die Badegäste auf. Weil tausende Rettungsschwimmer fehlen, springen dort nun Gefängnisinsassen ein. Das Projekt soll auch dazu beitragen, Straftätern den Wiedereinstieg in ein normales Leben zu ermöglichen.
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1: Der einstige Corona-Impfstoffheld BioNTech steckt tief in den roten Zahlen. Weit über 1 Milliarde Euro Verlust hat das Mainzer Unternehmen allein im ersten Halbjahr gemacht. Weil weltweit kaum noch jemand nach Corona-Impfstoffen fragt, tritt BioNTech jetzt auf die Kostenbremse und kürzt Forschungsgelder. Die Hoffnung liegt jetzt auf der Entwicklung von neuen Krebsmedikamenten. Und wir schauen noch zur Börse. Da schließt der DAX heute 0,8% im Plus bei 26.202 Punkten.
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4: Immer mal wieder Gewitter können es heute Abend geben. Warm bleibt's auch in der Nacht. Morgen dann viel Sonne und bis 35 Grad.
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4: Achtung auf der A3 Köln-Frankfurt zwischen Wiesbadener Kreuz und Raunheim Gegenstände. A5 Frankfurt-Darmstadt zwischen Westkreuz Frankfurt und Frankfurt Flughafen Nord. 3 Kilometer Stau. A6 61 Oberursel-Egelsbach am Bad Homburger Kreuz ein kaputtes Auto in der Abfahrt zur A5 Richtung Frankfurt. Und die A6 71 Wiesbaden-Mainz zwischen Hochheim Süd und Gustavsburg 2 Kilometer Stau. Der Landkreis Kassel, da immer noch eine Vollsperrung auf der Fuldatalstraße zwischen der B3 in Simmershausen und Kassel in beiden Richtungen wegen mehrerer umgestürzter Bäume. Es dauert noch ungefähr bis Donnerstag an, sagen sie. Bis dahin weiträumig drumherum. Und dann alle Bahnpendler, Leute, wegen eines Stellwerkschadens, da kommt es auf den Bahnstrecken zwischen Gießen und Frankfurt und Gießen und Limburg zu Ausfällen und starken Verspätungen.
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Was ist das für ein Name? Harmonisiert für euch. Hi in die fröhliche Runde. Ich bin Jonas. Mit meinem Namen ist alles in Ordnung soweit, oder? Aber wer heißt denn bitte Cleote? Also ich weiß wer, 80er-Star, aber warum? Ich habe den Namen vorher noch nie gehört, ansonsten auch irgendwie noch nirgendwo gelesen. Es könnte da eine griechische Entsprechung geben zu diesem englischen Namen Kleitos. Ja, das war ein guter Freund von Alexander dem Großen. Der hat ihm in der Schlacht das Leben gerettet, bei einem Trinkgelage später. Da hat er dann aber die Herrschaft von Alexander angezweifelt. Und was hat der daraufhin gemacht? Natürlich Kleitos umgebracht. Keine schmeichelhafte Geschichte für die beiden, aber vielleicht hat sie ja mit ihm hier auch gar nichts zu tun. In seinem Pass steht Michael John Cleote Crawford Rutherford. Wie viele Namen kannst du haben, ey? Dann doch lieber nur Kleitos oder halt einfach nur Mike.

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1: Der Edersee in Nordhessen ist für viele Urlauber aus ganz Deutschland trotz Niedrigwasser ein attraktives Ziel. Denn die Region bietet viel für Wanderer und Fahrradfahrer und hat viele andere Freizeitangebote. Und auf Kirche und Gottesdienst müssen Sie auch nicht verzichten, dank Kirche unterwegs. Ich bin Thorsten Scheuermann, hallo. Die Urlauberseelsorge der Evangelischen Kirche von Kurhessen-Waldeck bietet ganz verschiedene Angebote für Menschen in der Freizeit. Ronja Wiese leitet die Arbeit an mehreren hessischen Seen.
2: Auch am Diemelsee und am Bärensee bei Hanau, das ist Hessens größter Campingplatz, sogar mit Badestrand, ganz viel angeboten. Beim Essen kommen Menschen einfach zusammen, können lauschige Sommerabende genießen. Natürlich auch beim Weinchen oder anderen Getränken und auch ganz viel Kinderprogramm.
1: Dafür sind dann mobile Teams unterwegs, zum Beispiel mit einer Luftballon- oder riesen Seifenblasenshow. Der Hauptstandort ist aber auf der Halbinsel Scheid, direkt am Edersee. In einem modernen Neubau gibt es neben einer kleinen Kapelle auch ein Café, die sogenannte Kathedrale. Jetzt in den Sommerferien werden dort zum Beispiel immer freitags besondere Konzerte angeboten.
2: Dadurch sind wir noch näher an den See gerückt, weil wir direkt oberhalb der Liegewiese auf Scheid sind und damit direkt einen Wasserblick haben von unserer Sonnenterrasse. Wir haben jeden Abend Abendandachten, teilweise Familiengottesdienste, also sehr locker gehalten. Und auch bei Konzertabenden oder so alle Leute auf dem Hang sitzen und man auf das Schloss Waldeck blickt. Und das ist einfach Urlaubsfeeling pur.
1: Auf der Halbinsel Scheid und an vielen anderen hessischen Seen und Urlaubsgebieten lädt den ganzen Sommer über die Kirche unterwegs zu einem attraktiven Freizeitangebot ein. Viel Spaß dabei. Thorsten Scheuermann, Evangelische Kirchenredaktion.
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0: 26. 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
1: Top, die Wette gilt.
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